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2: Derzeit in Augsburg trocken bei 9 Grad, zu Smarshausen 10 Grad und Wiggensbach 12 Grad. Zu Beginn dieses Sonntags liegt bei uns noch Nebel über der Region. Im Laufe des Vormittags lockert es auf und danach zeigt sich das Wetter freundlich mit viel Sonne. Heute liegen die Temperaturen zwischen 8 und 21 Grad. In den Donautälern hält sich das Grau etwas länger. Morgen ist es meist sonnig. Im Unterallgäu ist früh ein Gewitter möglich. Und am Dienstag setzt sich das freundliche Wetter fort. Zur Wochenmitte bleibt es ähnlich, mit Temperaturen zwischen 8 und 22 Grad. Insgesamt zeigt sich das Wetter bei uns in Augsburg, Nordschwaben und dem Allgäu weitgehend konstant.
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2: Der neueste Blitzer. In Augsburg auf der Blücherstraße. Kommt gut an.
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0: Es ist 3 Uhr. 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
2: In Augsburg Lechhausen-Nebel bei 9 Grad. Meitingen 9 Grad und Ettringen 12 Grad. Heute früh liegt über Augsburg, Nordschwaben und dem Allgäu zunächst dichter Nebel. Besonders in den Donautälern und im Mindeltal hält sich das Grau länger, bei zunächst 9 bis 12 Grad. Später setzt sich die Sonne durch, es ist freundlich und angenehm. Zum Abend ziehen wieder einige Wolken auf. Morgen scheint meist die Sonne. Im Unterallgäu ist am Vormittag vereinzelt ein Gewitter möglich. Am Dienstag ist es freundlich und zur Wochenmitte gibt es sonnige Abschnitte mit 16 bis 22 Grad am Nachmittag.
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2: Keine Verkehrsmeldungen und keine Blitzer gemeldet.
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2: In Augsburg Lechhausen-Nebel bei 9 Grad, Meitingen 9 Grad und Ettringen 12 Grad. Heute früh liegt über Augsburg, Nordschwaben und dem Allgäu zunächst dichter Nebel. Besonders in den Donautälern und im Mindeltal hält sich das Grau länger, bei zunächst 9 bis 12 Grad. Später setzt sich die Sonne durch, es ist freundlich und angenehm. Zum Abend ziehen wieder einige Wolken auf. Morgen scheint meist die Sonne. Im Unterallgäu ist am Vormittag vereinzelt ein Gewitter möglich. Am Dienstag ist es freundlich und zur Wochenmitte gibt es sonnige Abschnitte mit 16 bis 22 Grad am Nachmittag.
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2: Keine Verkehrsmeldungen und keine Blitzer gemeldet.
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2: Guten Morgen. Derzeit in Augsburg Nebel bei 8 Grad. Dazu Inchenhofen 8 Grad und Memmingen 10 Grad und trocken. Bei uns beginnt der frühe Morgen zwischen Donau und den Alpen mit Nebel und kaum Wind. Im Mindeltal kann der Nebel länger liegen, im Oberallgäu ist es etwas windiger. Im Laufe des Vormittags löst sich das Grau auf, die Sonne setzt sich zunehmend durch und heute ist es freundlich mit sonnigen Abschnitten und Temperaturen zwischen 8 und 21 Grad. Morgen ist es sonnig und mild, am Dienstag ziehen zeitweise Wolken durch, insgesamt ist es freundlich und zur Wochenmitte setzt sich das sonnige Wetter mit 8 bis 22 Grad fort.
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2: Bei uns immer die wichtigsten Verkehrsmeldungen zuerst. Vorsicht auf der A96 München Richtung Lindau zwischen Holzgünz und Memmingen Ost. Ein totes Kleintier liegt auf der Fahrbahn. Meldungen über Blitzer liegen uns derzeit nicht vor. Kommt gut an.
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2: Guten Morgen. Derzeit in Augsburg Nebel bei 8 Grad. Dazu Inchenhofen 8 Grad und Memmingen 10 Grad und trocken. Bei uns beginnt der frühe Morgen zwischen Donau und den Alpen mit Nebel und kaum Wind. Im Mindeltal kann der Nebel länger liegen, im Oberallgäu ist es etwas windiger. Im Laufe des Vormittags löst sich das Grau auf, die Sonne setzt sich zunehmend durch und heute ist es freundlich mit sonnigen Abschnitten und Temperaturen zwischen 8 und 21 Grad. Morgen ist es sonnig und mild, am Dienstag ziehen zeitweise Wolken durch, insgesamt ist es freundlich und zur Wochenmitte setzt sich das sonnige Wetter mit 8 bis 22 Grad fort.
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2: Bei uns immer die wichtigsten Verkehrsmeldungen zuerst. Vorsicht auf der A96 München Richtung Lindau zwischen Holzgünz und Memmingen Ost. Ein totes Kleintier liegt auf der Fahrbahn. Meldungen über Blitzer liegen uns derzeit nicht vor. Kommt gut an.
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2: Derzeit in Augsburg Fährseenebel bei 9 Grad. Velgen 9 Grad und Waldhofen 11 Grad und trocken. Am frühen Morgen gibt es zwischen Donau und den Alpen noch Nebel, der sich bald lichtet. Heute zeigt sich das Wetter zunehmend sonnig und mild, mit Temperaturen von 8 bis 21 Grad. Am Nachmittag frischt der Wind etwas auf. Morgen ist es überwiegend sonnig und freundlich. Am Dienstag gibt es nach einem teils nebligen Start wieder freundliche Abschnitte. Zur Wochenmitte setzt sich der sonnige Wettercharakter mit 9 bis 22 Grad fort. In feuchten Tallagen kann sich der Nebel länger halten.
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2: Der Verkehr ist ohne Störungen und Blitzer sind nicht gemeldet.
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2: Derzeit in Augsburg Pfersee-Nebel bei 9 Grad. Velden 9 Grad und Waldhofen 11 Grad und trocken. Am frühen Morgen gibt es zwischen Donau und den Alpen noch Nebel, der sich bald lichtet. Heute zeigt sich das Wetter zunehmend sonnig und mild, mit Temperaturen von 8 bis 21 Grad. Am Nachmittag frischt der Wind etwas auf. Morgen ist es überwiegend sonnig und freundlich. Am Dienstag gibt es nach einem teils nebligen Start wieder freundliche Abschnitte. Zur Wochenmitte setzt sich der sonnige Wettercharakter mit 9 bis 22 Grad fort. In feuchten Tallagen kann sich der Nebel länger halten.
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2: Der Verkehr ist ohne Störungen und Blitzer sind nicht gemeldet.
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0: Es ist 6 Uhr. 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
2: Derzeit in Augsburg. Nebel bei 9 Grad. Kloster Lechfeld 9 Grad und Nesselwang 10 Grad und trocken. Heute früh liegt über Augsburg, Nordschwaben und dem Allgäu Nebel bei 8 bis 10 Grad. Am Vormittag lichtet sich das Grau zunehmend, danach ist es freundlich und sonnig. In den Donau- und Talbereichen hält sich der Nebel länger und in der Nacht sind im Mindeltal und in den Stauden einzelne Gewitter möglich. Morgen ist es überwiegend sonnig und mild. Am Dienstag setzt sich das freundliche Wetter mit Sonne fort und zur Wochenmitte ist es ebenfalls sonnig mit bis zu 22 Grad in den wärmsten Regionen.
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2: Uns liegen derzeit keine Verkehrsstörungen und keine Blitzer vor.
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2: Derzeit in Augsburg. Nebel bei 9 Grad. Klosterlechfeld 9 Grad und Nesselwang 10 Grad und trocken. Heute früh liegt über Augsburg, Nordschwaben und dem Allgäu Nebel bei 8 bis 10 Grad. Am Vormittag lichtet sich das Grau zunehmend, danach ist es freundlich und sonnig. In den Donau- und Talbereichen hält sich der Nebel länger und in der Nacht sind im Mindeltal und in den Stauden einzelne Gewitter möglich. Morgen ist es überwiegend sonnig und mild. Am Dienstag setzt sich das freundliche Wetter mit Sonne fort und zur Wochenmitte ist es ebenfalls sonnig mit bis zu 22 Grad in den wärmsten Regionen.
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2: Uns liegen derzeit keine Verkehrsstörungen und keine Blitzer vor.
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0: Es ist 7 Uhr. 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
2: Derzeit in Augsburg Nebel bei 8 Grad. Eurasburg 11 Grad und trocken. Dazu Durach 9 Grad. Heute früh liegt über Augsburg, Nordschwaben und dem Allgäu örtlich Nebel. Dazu ist es windstill. Im Laufe des Vormittags setzt sich meist die Sonne durch. Am Nachmittag ist es mild, bevor am Abend örtlich Schauer aufziehen. In Tal- und Donaulagen hält sich der Nebel am längsten, während der Wind im Tagesverlauf spürbar auffrischt. Morgen ist es freundlich und sonnig mit nur wenigen Wolken. Am Dienstag startet der Tag in den kühleren Lagen mit 6 bis 11 Grad. Später zeigt sich das Wetter wieder freundlicher. Und am Mittwoch scheint häufig die Sonne bei 17 bis 22 Grad am Nachmittag.
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2: Bei uns immer die wichtigsten Verkehrsmeldungen zuerst. Auf der A8 Stuttgart Richtung München zwischen Adelzhausen und Odelzhausen Unfall. Standstreifen blockiert. Keine Blitzer gemeldet. Gute Fahrt.
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6: Aktuell meldet Augsburg Nebel bei 8 Grad, Affing 8 Grad und Babenhausen ebenfalls 8 Grad. Heute früh liegt über Augsburg, Nordschwaben und dem Allgäu bei kaum Wind noch Nebel, mit Frühwerten zwischen 8 und 10 Grad. Am Vormittag weicht der Nebel, dann zeigt sich das Wetter freundlich mit längeren sonnigen Abschnitten und milden Temperaturen, bevor am Abend mehr Wolken aufziehen und örtlich etwas Regen fällt. Morgen gibt es überwiegend Sonne, am Dienstag zunächst Nebel und später Sonne und zur Wochenmitte setzt sich der freundliche Eindruck mit Werten zwischen 21 und 22 Grad fort.
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6: Bei uns immer die wichtigsten Verkehrsmeldungen zuerst. Auf der A8 Stuttgart Richtung München zwischen Adelzhausen und Odelzhausen Unfall. Standstreifen blockiert. Keine Blitzer gemeldet. Gute Fahrt.
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0: Es ist 8 Uhr. 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
2: Aktuell. Augsburg Nebel bei 7 Grad. Bonnstetten 8 Grad und Havangen 8 Grad und trocken. Heute Morgen liegt bei uns noch Nebel, bald setzt sich die Sonne durch. Am Vormittag wird das Wetter freundlicher und mild, die Temperaturen steigen im Tagesverlauf auf 8 bis 21 Grad. Am Abend ziehen in Augsburg, Nordschwaben und dem Allgäu örtlich Schauer auf, nachts bleibt es wechselhaft. Morgen ist es freundlich und überwiegend sonnig. Dienstag zeigt sich nach nebligem Beginn wieder häufiger die Sonne. Zur Wochenmitte ist es freundlich und sonnig mit 8 bis 22 Grad, in feuchten Tälern hält sich der Nebel anfangs etwas länger.
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2: Im Moment sind keine Behinderungen und keine Blitzer gemeldet.
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5: Aktuell meldet Augsburg Nebel bei 8 Grad, Eichach 8 Grad und Immenstadt bedeckt und trocken bei 8 Grad. Am Vormittag liegt bei uns vom Allgäu bis nach Nordschwaben zunächst Nebel, der sich bald lichtet. Danach ist es zunehmend freundlich mit längeren sonnigen Abschnitten. Am Nachmittag ziehen wieder mehr Wolken auf und zum Abend hin sind örtlich Schauer möglich. In den feuchten Tallagen und Beckenlagen hält sich das Grau am längsten, während es im Oberallgäu früher aufklart. Morgen ist es überwiegend freundlich und oft sonnig. Am Dienstag zeigt sich der Himmel wechselhafter. Nachts geht es auf rund 6 Grad zurück. Und zur Wochenmitte ist es erneut freundlich mit bis zu 22 Grad deutlich milder.
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5: Aktuell sind uns keine Verkehrsbehinderungen und keine Blitzer bekannt. Weiterhin eine gute Fahrt.
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0: Es ist 9 Uhr. 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
2: Aktuell meldet Sonthofen 9 Grad und trocken. Augsburg Nebel bei 9 Grad und Mehring 8 Grad. Zum Start in diesen Sonntag löst sich bei uns der Nebel allmählich auf. Danach setzt sich immer öfter die Sonne durch. Am Nachmittag liegen die Höchstwerte zwischen 19 und 21 Grad. Am Abend werden die Wolken dichter, örtlich fällt etwas Regen und in der Nacht ist es wechselhaft. Morgen zeigt sich das Wetter nach einem freundlichen Beginn meist sonnig und trocken. Am Dienstag startet der Tag mit Nebel und 6 bis 10 Grad. Später kommt wieder die Sonne heraus. Zur Wochenmitte ist es freundlich und weitgehend konstant, wobei sich die Nebelfelder in Tallagen bei uns in Augsburg, Nordschwaben und dem Allgäu unterschiedlich schnell auflösen.
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2: Uns liegen derzeit keine Verkehrsstörungen und keine Blitzer vor.
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2: Aktuell meldet Sonthofen 9 Grad und trocken. Augsburg Nebel bei 9 Grad und Mehring 8 Grad. Zum Start in diesen Sonntag löst sich bei uns der Nebel allmählich auf. Danach setzt sich immer öfter die Sonne durch. Am Nachmittag liegen die Höchstwerte zwischen 19 und 21 Grad. Am Abend werden die Wolken dichter, örtlich fällt etwas Regen und in der Nacht ist es wechselhaft. Morgen zeigt sich das Wetter nach einem freundlichen Beginn meist sonnig und trocken. Am Dienstag startet der Tag mit Nebel und 6 bis 10 Grad. Später kommt wieder die Sonne heraus. Zur Wochenmitte ist es freundlich und weitgehend konstant, wobei sich die Nebelfelder in Tallagen bei uns in Augsburg, Nordschwaben und dem Allgäu unterschiedlich schnell auflösen.
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2: Uns liegen derzeit keine Verkehrsstörungen und keine Blitzer vor.
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2: Aktuell meldet Augsburg-Haunstetten 11 Grad und trocken. Ried 12 Grad. Kempten am Rathaus 13 Grad. Am Sonntagvormittag wird es freundlicher. In Augsburg, Nordschwaben und dem Allgäu wechseln zunächst Nebel, Wolken und sonnige Abschnitte bei schwachem Wind. Am Nachmittag ist es verbreitet sonnig und mild bei 8 bis 21 Grad. Zum Abend hin ziehen wieder mehr Wolken auf und einzelne Schauer sind möglich. Morgen wird es freundlich mit Sonne. Örtlich ziehen zeitweise Wolken durch. Am Dienstag lösen sich örtliche Nebelfelder auf, danach bleibt es freundlich. Zur Wochenmitte zeigt sich erneut viel Sonne bei 8 bis 22 Grad.
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2: Aktuell sind uns keine Verkehrsbehinderungen und keine Blitzer bekannt. Weiterhin eine gute Fahrt.
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4: Derzeit in Augsburg 13 Grad und bedeckt. Totenweiß 13 Grad, Bad Hindelang 14 Grad und leicht bewölkt. Am Sonntagvormittag zeigt sich über Augsburg, Nordschwaben und dem Allgäu zeitweise die Sonne. Im weiteren Verlauf ist es mild und freundlich bei 17 bis 21 Grad. Am Abend ist der Himmel wolkiger. In der Nacht sind in den feuchteren Tälern einzelne Schauer möglich bei 11 bis 15 Grad. Morgen zeigt sich das Wetter überwiegend freundlich mit sonnigen Abschnitten. Am Dienstag setzt sich der freundliche Wettercharakter fort und zur Wochenmitte ist der Trend sonnig und weitgehend konstant. Im Oberallgäu ist es etwas windiger und wechselhafter, während Nordschwaben häufiger sonnige Momente bekommt.
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4: Aktuell sind uns keine Verkehrsbehinderungen und keine Blitzer bekannt. Weiterhin eine gute Fahrt.
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0: 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Es ist 11 Uhr. 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
2: Die aktuellen Wetterwerte. Augsburg 16 Grad und trocken. Diedorf 16 Grad. Oberstdorf 16 Grad und stark bewölkt. Heute Vormittag ist es bei uns zunächst freundlich und örtlich wolkenfrei. Bis zum Nachmittag wechseln Sonne und Wolken. Dabei steigen die Temperaturen auf rund 21 Grad. Zum Abend hin zeigt sich der Himmel wolkiger. In der Nacht sind örtlich Schauer möglich und die Werte gehen auf etwa 8 Grad zurück. Morgen beginnt es wechselnd bewölkt. Später gibt es wieder längere sonnige Abschnitte. Am Dienstag folgt nach einem teils trüben Start freundliches Wetter. Und am Mittwoch ist es mild und überwiegend sonnig, wobei sich im Süden die Wolken etwas länger halten.
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2: Bei uns immer die wichtigsten Verkehrsmeldungen zuerst. A7 Ulm Richtung Füssenreute zwischen Rastplatz Leiby und Rastplatz Finningen 3 Kilometer Stau. Zeitverlust von bis zu 17 Minuten. Vorsicht auf der A96 München Richtung Lindau zwischen Kreuz Memmingen und Aitrach. Unfall mit 3 Fahrzeugen, Personen und Gegenstände auf der Fahrbahn. Der Standstreifen ist blockiert, der rechte Fahrstreifen gesperrt. Der Verkehr wird an der Unfallstelle vorbeigeführt. Auf der B2 bei Westendorf steht ein Blitzer. Auf der B17 bei Königsbrunn gibt es eine Abstandsmessung. Kommt gut an!
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4: Die aktuellen Wetterwerte. Augsburg 16 Grad und trocken. Diedorf 16 Grad. Oberstdorf 16 Grad und stark bewölkt. Heute Vormittag ist es bei uns zunächst freundlich und örtlich wolkenfrei. Bis zum Nachmittag wechseln Sonne und Wolken. Dabei steigen die Temperaturen auf rund 21 Grad. Zum Abend hin zeigt sich der Himmel wolkiger. In der Nacht sind örtlich Schauer möglich und die Werte gehen auf etwa 8 Grad zurück. Morgen beginnt es wechselnd bewölkt. Später gibt es wieder längere sonnige Abschnitte. Am Dienstag folgt nach einem teils trüben Start freundliches Wetter. Und am Mittwoch ist es mild und überwiegend sonnig, wobei sich im Süden die Wolken etwas länger halten.
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4: Bei uns immer die wichtigsten Verkehrsmeldungen zuerst. A7 Ulm Richtung Füssenreute zwischen Kreuz Ulm-Elchingen und Rastplatz Finningen 4 Kilometer Stau mit 27 Minuten Zeitverlust. Vorsicht auf der A96 München Richtung Lindau zwischen Kreuz Memmingen und Aitrach. Personen und Gegenstände befinden sich auf der Fahrbahn, der Standstreifen ist blockiert und der rechte Fahrstreifen gesperrt. Der Verkehr wird an der Unfallstelle vorbeigeführt. Zwischen Kreuz Memmingen und Buchsachtalbrücke steht außerdem 1 Kilometer Stau mit 9 Minuten Zeitverlust. Die neuesten Blitzer. In Augsburg auf der Haunstetter Straße und auf der B2 bei Westendorf ein Blitzer sowie auf der B17 bei Königsbrunn eine Abstandsmessung. Gute Fahrt!
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0: Es ist 12 Uhr. 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
2: Momentan messen wir in Augsburg Pfersee 18 Grad. Dort ist es trocken und stark bewölkt. Dazu Friedberg 18 Grad und Füssen 19 Grad. Heute Mittag ist es bei uns freundlich mit Sonne. Später ziehen zeitweise Meerwolken auf. In Augsburg, Nordschwaben und dem Allgäu liegen die Höchstwerte heute zwischen 17 und 21 Grad. Am Abend nimmt die Bewölkung zu und örtlich sind Schauer möglich. In der Nacht ist es überwiegend wolkig. Morgen gibt es zunächst mehr Wolken. Tagsüber setzt sich aber wieder häufig die Sonne durch. Am Dienstag wird es örtlich neblig und mit 7 bis 9 Grad deutlich kühler. Danach ist es freundlich. Zur Wochenmitte hält sich der freundliche Trend mit Sonne und wenigen Wolken. In höheren Lagen ist es zeitweise wechselhafter.
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2: Bei uns immer die wichtigsten Verkehrsmeldungen zuerst. A7 Ulm Richtung Füssen-Reute zwischen Kreuz Ulm-Elchingen und Rastplatz Finningen 4 Kilometer Stau mit einem Zeitverlust von bis zu 22 Minuten. Auf der A96 München Richtung Lindau zwischen Memmingen-Ost und Buchsachtalbrücke 2 Kilometer Stau. Zwischen Kreuz Memmingen und Aitrach ein Unfall mit 3 Fahrzeugen. Vorsicht, Personen und Gegenstände befinden sich auf der Fahrbahn. Der Standstreifen ist blockiert, der rechte Fahrstreifen gesperrt und der Verkehr wird an der Unfallstelle vorbeigeführt. Außerdem zwischen Memmingen-Nord und Buchsachtalbrücke 2 Kilometer Stau mit einem Zeitverlust von bis zu 19 Minuten. Die neuesten Blitzer. Auf der Haunstettenstraße in Augsburg sowie auf der B2 bei Westendorf. Auf der B2 bei Mehring sowie eine Abstandsmessung auf der B17 bei Königsbrunn. Fantasy wünscht euch eine gute Fahrt.
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3: Momentan messen wir in Augsburg Pfersee 18 Grad. Dort ist es trocken und stark bewölkt. Dazu Friedberg 18 Grad und Füssen 19 Grad. Heute Mittag ist es bei uns freundlich mit

0: Sonne. Später ziehen zeitweise mehr Wolken auf. In Augsburg, Nordschwaben und im Allgäu liegen die Höchstwerte heute zwischen 17 und 21 Grad. Am Abend nimmt die Bewölkung zu und örtlich sind Schauer möglich. In der Nacht ist es überwiegend wolkig. Morgen gibt es zunächst mehr Wolken. Tagsüber setzt sich aber wieder häufig die Sonne durch. Am Dienstag wird es örtlich neblig und mit 7 bis 9 Grad deutlich kühler. Danach ist es freundlich. Zur Wochenmitte hält sich der freundliche Trend mit Sonne und wenigen Wolken. In höheren Lagen ist es zeitweise wechselhafter.
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0: Bei uns immer die wichtigsten Verkehrsmeldungen zuerst. Auf der A7 Füssen-Reute Richtung Ulm stauen sich zwischen Kreuz Memmingen und Rastplatz Brühl-Ost 6 Kilometer, zwischen Rastplatz Leiby und Rastplatz Finningen 4 Kilometer sowie zwischen Kreuz Ulm-Elchingen und Rastplatz Finningen ebenfalls 4 Kilometer. Die längsten Zeitverluste betragen dabei bis zu 21 bzw. 18 Minuten. Auf der A96 München Richtung Lindau stauen sich zwischen Memmingen-Ost und Buchsachtalbrücke sowie zwischen Memmingen-Nord und Buchsachtalbrücke jeweils 2 Kilometer. Der Zeitverlust beträgt bis zu 16 Minuten. Die neuesten Blitzer. In Augsburg auf der Berliner Allee sowie auf der B466 bei Heinsfahrt. Auf der B2 bei Mehring und bei Westendorf. Auf der B17 bei Königsbrunn Abstand. Gute Fahrt!
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0: ist 13 Uhr. 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
2: Momentan messen wir in Augsburg Hammerschmiede 20 Grad und stark bewölkt. Schildberg 19 Grad und Westerheim ebenfalls 19 Grad. Heute Mittag bleibt das Wetter bei uns freundlich mit Sonne und kaum Wind. Im weiteren Verlauf zeigt sich das Wetter in Augsburg, Nordschwaben und dem Allgäu zunächst heiter. Am Abend sind örtlich Schauer möglich. Morgen ziehen vorübergehend dichtere Wolken durch. Im Unterallgäu sind am Vormittag sogar Gewitter möglich. Später zeigt sich das Wetter wieder freundlicher. Am Dienstag setzt sich nach einem frischen Start mit rund 8 Grad die Sonne häufiger durch. Zur Wochenmitte zeigt sich das Wetter freundlich und ist mit bis zu 22 Grad nochmals warm. Der Wind ist meist schwach, einzelne Schauer sind aber weiterhin nicht ganz ausgeschlossen.
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2: Bei uns immer die wichtigsten Verkehrsmeldungen zuerst. Auf der A7 Richtung Füssenreute stehen zwischen Kreuz Ulm-Elchingen und Rastplatz Finningen 5 Kilometer Stau. Zeitverlust bis zu 24 Minuten. Vorsicht auf der A8 München Richtung Stuttgart zwischen Oberelchingen und Ulm-Ost. Ein liegengebliebenes Fahrzeug blockiert den Standstreifen und den rechten Fahrstreifen. Auf der A96 München Richtung Lindau gibt es zwischen Memmingen Nord und Buchsachtalbrücke 2 Kilometer Stau. Zeitverlust bis zu 16 Minuten. Die neuesten Blitzer. Auf der B466 bei Heinsfahrt, der B2 bei Westendorf, der B2 bei Mehring, in Lindau auf der Ludwig-Kick-Straße sowie auf der Berliner Allee in Augsburg. Eine Abstandsmessung gibt es auf der B17 bei Königsbrunn. Kommt gut ans Ziel.
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4: Momentan messen wir in Augsburg Hammerschmiede 20 Grad und stark bewölkt. Schildberg 19 Grad und Westerheim ebenfalls 19 Grad. Heute Mittag bleibt das Wetter bei uns freundlich mit Sonne und kaum Wind. Im weiteren Verlauf zeigt sich das Wetter in Augsburg, Nordschwaben und dem Allgäu zunächst heiter. Am Abend sind örtlich Schauer möglich. Morgen ziehen vorübergehend dichtere Wolken durch. Im Unterallgäu sind am Vormittag sogar Gewitter möglich. Später zeigt sich das Wetter wieder freundlicher. Am Dienstag setzt sich nach einem frischen Start mit rund 8 Grad die Sonne häufiger durch. Zur Wochenmitte zeigt sich das Wetter freundlich und ist mit bis zu 22 Grad nochmals warm. Der Wind ist meist schwach, einzelne Schauer sind aber weiterhin nicht ganz ausgeschlossen.
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4: Bei uns immer die wichtigsten Verkehrsmeldungen zuerst. Auf der A7 Ulm Richtung Füssenreute stauen sich zwischen Kreuz Ulm-Elchingen und Rastplatz Finningen 5 Kilometer Verkehr. Der Zeitverlust beträgt bis zu 31 Minuten. Auf der A8 München Richtung Stuttgart stauen sich zwischen Kreuz Ulm-Elchingen und Ulm-Ost 3 Kilometer Verkehr. Der Zeitverlust beträgt bis zu 16 Minuten. Und zwischen Oberelchingen und Ulm-Ost liegt ein liegen gebliebenes Fahrzeug. Standstreifen und rechter Fahrstreifen sind blockiert. Auf der A96 München Richtung Lindau stauen sich zwischen Memmingen Ost und Memmingen Nord 2 Kilometer Verkehr. Vorsicht zwischen Memmingen Ost und Kreuz Memmingen. Im Baustellenbereich gibt es einen Unfall mit ungesicherter Unfallstelle und Personen auf der Fahrbahn. Die neuesten Blitzer. In Augsburg auf der Berliner Allee sowie auf der B466 bei Heinsfahrt, auf der B2 bei Westendorf und auf der B2 bei Mehring. Auf der Ludwig-Kick-Straße in Lindau gibt es einen Blitzer, auf der B17 bei Königsbrunn eine Abstandsmessung. Kommt gut ans Ziel.
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0: 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Es ist 14 Uhr. 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
2: Im Moment in Augsburg 21 Grad und trüb. Mehring 19 Grad und Mindelheim ebenfalls 19 Grad. Über Augsburg, Nordschwaben und dem Allgäu scheint heute die Sonne zwischen Wolken. Bis zum Abend ziehen mehr Wolken auf, örtlich gibt es Schauer und die Luft ist mit rund 20 Grad mild. In der Nacht ist es wechselhaft und örtlich nass, morgen folgen zunächst weitere Schauer, bevor die Wolken auflockern. Im Unterallgäu sind vereinzelt Gewitter möglich. Am Dienstagmorgen ist es zunächst neblig und mit rund 8 Grad am kühlsten. Später scheint häufiger die Sonne. Zur Wochenmitte setzt sich das freundliche, sonnige Wetter fort.
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2: Bei uns immer die wichtigsten Verkehrsmeldungen zuerst. Auf der A7 Ulm Richtung Füssenreute stehen zwischen Kreuz Ulm-Elchingen und Rastplatz Finningen 6 Kilometer Stau mit bis zu 49 Minuten Zeitverlust. In der Gegenrichtung Füssenreute Richtung Ulm stehen zwischen Illertissen und Rastplatz Reudelberger Forst 5 Kilometer Stau. Auf der A8 München Richtung Stuttgart stehen zwischen Kreuz Ulm-Elchingen und Ulm-Ost 3 Kilometer Stau sowie zwischen Oberelchingen und Ulm-Ost ebenfalls 3 Kilometer Stau. Auf der A96 München Richtung Lindau ist zwischen Memmingen Ost und Kreuz Memmingen der linke Fahrstreifen wegen eines Unfalls im Baustellenbereich gesperrt. Außerdem stehen zwischen Memmingen Ost und Memmingen Nord 3 Kilometer Stau mit bis zu 24 Minuten Zeitverlust. Die neuesten Blitzer auf der B466 bei Heinsfahrt sowie auf der B2 bei Mehring. Gute Fahrt!
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3: Im Moment in Augsburg 21 Grad und trüb. Mehring 19 Grad und Mindelheim ebenfalls 19 Grad. Über Augsburg, Nordschwaben und dem Allgäu scheint heute die Sonne zwischen Wolken. Bis zum Abend ziehen mehr Wolken auf, örtlich gibt es Schauer und die Luft ist mit rund 20 Grad mild. In der Nacht ist es wechselhaft und örtlich nass, morgen folgen zunächst weitere Schauer, bevor die Wolken auflockern. Im Unterallgäu sind vereinzelt Gewitter möglich. Am Dienstagmorgen ist es zunächst neblig und mit rund 8 Grad am kühlsten. Später scheint häufiger die Sonne. Zur Wochenmitte setzt sich das freundliche, sonnige Wetter fort.
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3: Bei uns immer die wichtigsten Verkehrsmeldungen zuerst. Auf der A7 Ulm Richtung Füssenreute stehen zwischen Kreuz Ulm-Elchingen und Rastplatz Finningen 6 Kilometer Stau mit bis zu 41 Minuten Zeitverlust. Auf der A96 München Richtung Lindau stehen zwischen Rastplatz Burgacker und Memmingen Nord 3 Kilometer Stau mit bis zu 51 Minuten Zeitverlust. Und zwischen Rastplatz Burgacker und Kreuz Memmingen 5 Kilometer Stau. Die neuesten Blitzer. Auf der B466 bei Heinsfahrt, auf der Lauinger Straße in Dillingen sowie auf der Irsengunder Straße in Oberreute. Kommt gut ans Ziel.
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0: 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Es ist 15 Uhr. 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
2: Momentan melden wir in Augsburg Lechhausen bedeckt bei 22 Grad, Langehringen 20 Grad und Waldhofen 21 Grad. Bei uns zwischen Donau und den Alpen ist der Sonntagnachmittag mild und wechselnd bewölkt. Im weiteren Verlauf sind örtlich kurze Schauer möglich, der Wind ist schwach. Nachts bleibt es wechselhaft, die Temperaturen sinken auf etwa 11 bis 14 Grad. Morgen gibt es zunächst einzelne Schauer, später setzt sich häufiger die Sonne durch. Im Unterallgäu sind am Vormittag einzelne Gewitter möglich. Am Dienstag beginnt der Tag stellenweise neblig, danach zeigt sich das Wetter freundlich mit viel Sonne. Zur Wochenmitte bleibt es weitgehend konstant und freundlich, nachmittags zwischen 20 und 22 Grad.
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2: Bei uns immer die wichtigsten Verkehrsmeldungen zuerst. Auf der A7 Ulm Richtung Füssenreute stehen zwischen Kreuz Ulm-Elchingen und Rastplatz Finningen 5 Kilometer Stau mit bis zu 36 Minuten Zeitverlust. Auf der A96 München Richtung Lindau stehen zwischen Rastplatz Burgacker und Memmingen Nord 3 Kilometer Stau mit bis zu 51 Minuten Zeitverlust. Zwischen Rastplatz Burgacker und Kreuz Memmingen 5 Kilometer sowie zwischen Memmingen Ost und Kreuz Memmingen 4 Kilometer Stau. Die neuesten Blitzer. Auf der Lauinger Straße in Dillingen sowie auf der Irsengunder Straße in Oberreute. Fantasy wünscht euch eine gute Fahrt.
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2: Die aktuellen Wetterwerte. Augsburg 21 Grad und leicht bewölkt. Kissing ebenfalls 21 Grad. Bad Wörishofen 19 Grad. Heute Nachmittag, am Sonntag, dem 4. Oktober, ist die milde Herbstluft freundlich, mit wechselnden Wolken und sonnigen Lücken bei rund 21 Grad. Später ist der Himmel wechselhafter, örtlich ziehen Schauer durch und in der kommenden Nacht ist es feucht und wolkig. Morgen früh sind einzelne Schauer und vereinzelt Gewitter möglich. Das Wetter zeigt sich freundlicher. Am Dienstag beginnt der Tag örtlich mit Nebel, danach setzt sich die Sonne durch. Zuvor kühlt es auf 7 bis 10 Grad ab und zur Wochenmitte setzt sich der freundliche Trend fort. In Augsburg, Nordschwaben und dem Allgäu gibt es nur geringe Unterschiede, mit etwas mehr Schauern in den alpennahen Lagen.
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2: Bei uns immer die wichtigsten Verkehrsmeldungen zuerst. Auf der A7 Ulm Richtung Füssenreute staut es sich zwischen Kreuz Ulm-Elchingen und Rastplatz Finningen auf 5 Kilometern mit bis zu 29 Minuten Zeitverlust. Auf der A96 München Richtung Lindau gibt es zwischen Memmingen Ost und Kreuz Memmingen 3 Kilometer Stau mit bis zu 14 Minuten Zeitverlust. Vorsicht auf der B12 Kempten Richtung Buchlohe zwischen Wildpolsried und Kraftesried, dort läuft Kraftstoff aus. Auf der B310 Hindelang-Oberjoch Richtung Nesselwang staut es sich zwischen Abzweig nach Nesselwang und A7 Eu-Mittelberg auf 1 Kilometer. Die neuesten Blitzer? In Dillingen auf der Lauinger Straße und in Oberreute auf der Irsengunder Straße. Gute Fahrt!
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2: Derzeit in Augsburg trocken bei 21 Grad. Zu Smashausen 22 Grad und Bad Hindelang wolkenlos bei 21 Grad. Bei uns wechseln sich am Nachmittag Sonne und Wolken ab, der Wind bleibt schwach. Im weiteren Verlauf zeigt sich das Wetter in Augsburg, Nordschwaben und dem Allgäu wechselhafter, örtlich fällt Regen. In der Nacht ist es wolkig, morgen lockert es zunächst auf, später zeigt sich häufiger die Sonne, bei Tiefstwerten zwischen 11 und 14 Grad. Am Dienstag ist es freundlich mit sonnigen Abschnitten. Zur Wochenmitte setzt sich das milde Wetter mit Höchstwerten zwischen 20 und 22 Grad fort.
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2: Bei uns immer die wichtigsten Verkehrsmeldungen zuerst. Auf der A7 Ulm Richtung Füssen stehen zwischen Kreuz Ulm-Elchingen und Rastplatz Finningen 4 Kilometer Stau. Der Zeitverlust beträgt bis zu 32 Minuten. Außerdem stehen zwischen Rastplatz Leiby und Rastplatz Finningen 3 Kilometer Stau. Auf der B12 Kempten Richtung Buchlohe besteht zwischen Wildpolsried und Kraftisried Gefahr durch auslaufenden Kraftstoff. Die neuesten Blitzer im Oberdorf in Memmingen sowie auf der Lauinger Straße in Dillingen. Gute Fahrt!
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7: Derzeit in Augsburg trocken bei 21 Grad. Zu Smashausen 22 Grad und Bad Hindelang wolkenlos bei 21 Grad. Bei uns wechseln sich am Nachmittag Sonne und Wolken ab, der Wind bleibt schwach. Im weiteren Verlauf zeigt sich das Wetter in Augsburg, Nordschwaben und dem Allgäu wechselhafter, örtlich fällt Regen. In der Nacht ist es wolkig, morgen lockert es zunächst auf, später zeigt sich häufiger die Sonne, bei Tiefstwerten zwischen 11 und 14 Grad. Am Dienstag ist es freundlich mit sonnigen Abschnitten. Zur Wochenmitte setzt sich das milde Wetter mit Höchstwerten zwischen 20 und 22 Grad fort.
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1: Bei uns immer die wichtigsten Verkehrsmeldungen zuerst. Auf der A7 Ulm Richtung Füssen stehen zwischen Kreuz Ulm-Elchingen und Rastplatz Finningen 4 Kilometer Stau. Der Zeitverlust beträgt bis zu 32 Minuten. Außerdem stehen zwischen Rastplatz Leiby und Rastplatz Finningen 3 Kilometer Stau. Auf der B12 Kempten Richtung Buchlohe besteht zwischen Wildpolsried und Kraftisried Gefahr durch auslaufenden Kraftstoff. Die neuesten Blitzer im Oberdorf in Memmingen sowie auf der Lauinger Straße in Dillingen. Gute Fahrt!
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0: Es ist 17 Uhr. 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
2: Aktuell meldet Augsburg trocken bei 21 Grad, Ried 22 Grad und Babenhausen leicht bewölkt bei 21 Grad. Bei uns in Augsburg, Nordschwaben und dem Allgäu ist es am Abend freundlich, örtlich sind kurze Schauer möglich und der Wind ist meist schwach. Morgen gibt es zunächst wechselnde Bewölkung, später sonnige Abschnitte und am Nachmittag Temperaturen zwischen 14 und 20 Grad. Am Dienstag bleibt das Wetter weiterhin freundlich, anfangs kann sich örtlich Nebel halten. Zur Wochenmitte zeigt sich das Wetter ähnlich freundlich, mit 16 bis 22 Grad am Nachmittag.
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2: Bei uns immer die wichtigsten Verkehrsmeldungen zuerst. A7 Ulm Richtung Füssen-Reute. Zwischen Rastplatz Leiby und Rastplatz Finningen 3 Kilometer Stau mit bis zu 17 Minuten Zeitverlust. Zwischen Nersingen und Rastplatz Finningen 2 Kilometer Stau mit bis zu 16 Minuten Zeitverlust. Auf der A96 München Richtung Lindau stehen zwischen Memmingen Ost und Kreuz Memmingen 3 Kilometer Stau. Auf der B310 Hindelang-Oberjoch Richtung Nesselwang staut es sich zwischen Abzweig nach Nesselwang und A7 Eu-Mittelberg auf 2 Kilometern. Die neuesten Blitzer? Auf der B466 bei Heinsfahrt, auf der Engetrieder Hauptstraße in Marktrettenbach sowie im Oberdorf in Memmingen.
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2: Aktuell meldet Augsburg-Pfersee 21 Grad, Großaitingen ebenfalls 21 Grad und Heimatingen 21 Grad und trüb. Heute am frühen Abend liegt über Augsburg, Nordschwaben und dem Allgäu eine dichte Wolkendecke. Dazu ist der Wind schwach und im weiteren Verlauf sind örtlich Schauer möglich. In der Nacht fällt vor allem im Süden noch etwas Regen, sonst ist es meist bedeckt. Morgen lockert es zunehmend auf, bei Höchstwerten zwischen 9 und 21 Grad. Am Dienstag ist es freundlich mit längeren sonnigen Abschnitten. Am Mittwoch zeigt sich erneut häufig die Sonne bei 7 bis 22 Grad. Und die Nächte sind im Allgäu frischer als in Augsburg-Stadt.
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2: Bei uns immer die wichtigsten Verkehrsmeldungen zuerst. Auf der A7 Ulm Richtung Füssenreute staut es sich zwischen Rastplatz Leiby und Rastplatz Finningen auf 2 Kilometern mit bis zu 17 Minuten Zeitverlust, sowie zwischen Nersingen und Rastplatz Finningen auf 2 Kilometern mit bis zu 16 Minuten Zeitverlust. Vorsicht auf der A96 Lindau Richtung München zwischen Greifenberg und Tunnel Eching. Ein defekter PKW sorgt für Gefahr, außerdem befinden sich Personen auf der Fahrbahn und der Beschleunigungsstreifen ist blockiert. Auf der B310 Hindelang-Oberjoch Richtung Nesselwang staut es sich zwischen Abzweig nach Nesselwang und A7 Eu-Mittelberg auf 1 Kilometer mit bis zu 10 Minuten Zeitverlust. Die neuesten Blitzer. Auf der B466 bei Heinsfahrt und auf der MN27 bei Kettershausen, in Memmingen im Oberdorf sowie auf der Engetrieder Hauptstraße in Marktrettenbach. Gute Fahrt!
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0: 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Es ist 18 Uhr. 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
2: Im Moment in Augsburg 21 Grad und stark bewölkt. Hollenbach 21 Grad. Erkheim 21 Grad und trocken. Über den Dächern liegt am frühen Abend noch eine dichte Wolkendecke und in Augsburg, Nordschwaben und dem Allgäu sind bis Mitternacht einzelne Schauer möglich. Danach ist es meist bedeckt. In der Nacht zum Dienstag sinken die Werte auf 7 bis 10 Grad. Morgen ist es zunächst wechselhaft, im Allgäu eher mit Schauern, bevor die Sonne häufiger durchkommt. Am Dienstag bleibt das Wetter freundlich mit längeren sonnigen Abschnitten und zur Wochenmitte setzt sich das freundliche Wetter fort. Dann liegen die Höchstwerte zwischen 21 und 22 Grad.
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2: Bei uns immer die wichtigsten Verkehrsmeldungen zuerst. Auf der A7 Ulm Richtung Füssenreute staut es sich zwischen Rastplatz Leiby und Rastplatz Finningen auf 3 Kilometern. Der Zeitverlust beträgt bis zu 22 Minuten. Vorsicht auf der A96 Lindau Richtung München zwischen Greifenberg und Tunnel Eching. Ein defekter PKW und Personen befinden sich auf der Fahrbahn. Der Beschleunigungsstreifen ist blockiert. Auf der B310 Hindelang-Oberjoch Richtung Nesselwang staut es sich zwischen dem Abzweig nach Nesselwang und A7 bei Eu-Mittelberg auf 1 Kilometer mit bis zu 10 Minuten Zeitverlust. Auf der B12 Buchlohe Richtung Kempten befinden sich zwischen Jengen und Germeringen in beiden Richtungen Personen auf der Fahrbahn. Die neuesten Blitzer? Auf der MN27 bei Kettershausen, auf der Engetrieder Hauptstraße in Marktrettenbach sowie im Oberdorf in Memmingen. Kommt gut ans Ziel!
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6: Im Moment in Augsburg 21 Grad und stark bewölkt. Hollenbach 21 Grad. Erkheim 21 Grad und trocken. Über den Dächern liegt am frühen Abend noch eine dichte Wolkendecke. Und in Augsburg, Nordschwaben und dem Allgäu sind bis Mitternacht einzelne Schauer möglich. Danach ist es meist bedeckt. In der Nacht zum Dienstag sinken die Werte auf 7 bis 10 Grad. Morgen ist es zunächst wechselhaft, im Allgäu eher mit Schauern, bevor die Sonne häufiger durchkommt. Am Dienstag bleibt das Wetter freundlich, mit längeren sonnigen Abschnitten. Und zur Wochenmitte setzt sich das freundliche Wetter fort. Dann liegen die Höchstwerte zwischen 21 und 22 Grad.
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6: Bei uns immer die wichtigsten Verkehrsmeldungen zuerst. A7 Ulm Richtung Füssenreute zwischen Rastplatz Leiby und Rastplatz Finningen 4 Kilometer Stau mit bis zu 21 Minuten Zeitverlust. Außerdem gibt es zwischen Kreuz Ulm-Elchingen und Rastplatz Finningen 4 Kilometer Stau. Der neueste Blitzer steht auf der MN27 bei Kettershausen. Kommt gut an.
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0: Es ist 19 Uhr. 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
2: Die aktuellen Wetterwerte. Augsburg bedeckt bei 19 Grad. Adelzhausen 19 Grad und Marktoberdorf 17 Grad und stark bewölkt. Heute Abend ziehen über Augsburg, Nordschwaben und dem Allgäu viele Wolken hinweg. Bei uns ist es zunächst meist trocken und der Wind schwach. In der Nacht sind örtlich Schauer möglich, danach lockert es auf. Und morgen wechseln sich Wolken, einzelne Schauer und freundliche Abschnitte ab. In den alpennahen Lagen sind vereinzelt Gewitter möglich. Am Dienstag beginnt der Tag bei uns gebietsweise neblig, später setzt sich die Sonne durch, mit Tiefstwerten zwischen 7 und 9 Grad. Und zur Wochenmitte ist es freundlich und weitgehend konstant, mit Höchstwerten um 22 Grad.
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2: Bei uns immer die wichtigsten Verkehrsmeldungen zuerst. Auf der A7 Ulm Richtung Füssenreute staut es sich zwischen Rastplatz Leiby und Rastplatz Finningen auf 2 Kilometern mit bis zu 13 Minuten Zeitverlust. Sowie zwischen Rastplatz Buchwald West und Rastplatz Witzighausen auf 1 Kilometer mit bis zu 14 Minuten Zeitverlust. Zwischen Dreieck Hittestetten und Föhringen besteht in beiden Richtungen Sichtbehinderung durch Rauch. Wir haben unter anderem einen Blitzer vorliegen auf der MN27 bei Kettershausen. Gute Fahrt!
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2: Die aktuellen Wetterwerte. Augsburg bedeckt bei 19 Grad. Adelzhausen 19 Grad und Marktoberdorf 17 Grad und stark bewölkt. Heute Abend ziehen über Augsburg, Nordschwaben und dem Allgäu viele Wolken hinweg. Bei uns ist es zunächst meist trocken und der Wind schwach. In der Nacht sind örtlich Schauer möglich, danach lockert es auf. Und morgen wechseln sich Wolken, einzelne Schauer und freundliche Abschnitte ab. In den alpennahen Lagen sind vereinzelt Gewitter möglich. Am Dienstag beginnt der Tag bei uns gebietsweise neblig, später setzt sich die Sonne durch, mit Tiefstwerten zwischen 7 und 9 Grad. Und zur Wochenmitte ist es freundlich und weitgehend konstant, mit Höchstwerten um 22 Grad.
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2: Bei uns immer die wichtigsten Verkehrsmeldungen zuerst. Auf der A7 Ulm Richtung Füssenreute staut es sich zwischen Rastplatz Buchwald West und Rastplatz Witzighausen auf 5 Kilometern mit bis zu 42 Minuten Zeitverlust, sowie zwischen Rastplatz Finningen und Rastplatz Witzighausen auf 5 Kilometern mit bis zu 24 Minuten Zeitverlust. Zwischen Dreieck Hittestetten und Föhringen besteht in beiden Richtungen eine Sichtbehinderung durch Rauch. Der neueste Blitzer? In Augsburg auf der Kriegshaberstraße. Kommt gut an.
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2: Im Moment in Augsburg trocken bei 16 Grad. Eichach 16 Grad und Kamlach 17 Grad. Heute Abend zeigt sich über Augsburg, Nordschwaben und dem Allgäu ein bedeckter Himmel. Bei kaum Wind ist es zunächst trocken, in der Nacht sind örtlich Schauer möglich und die Temperaturen sinken auf 10 bis 14 Grad. Morgen gibt es einen freundlichen Mix aus Sonne und Wolken. Im Mindeltal und im Oberallgäu sind am Vormittag einzelne Gewitter möglich. Am Dienstag beginnt der Tag teils neblig, später setzt sich die Sonne bei 15 bis 21 Grad durch. Und zur Wochenmitte zeigt sich das Wetter freundlich und weitgehend konstant.
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2: Vorsicht auf der A980 von Ulm Richtung Füssenreute am Abzweig Waltenhofen. Von Waltenhofen Richtung Autobahndreieck Allgäu sowie auf der Überleitung zur A7 Richtung Füssenreute. Gefahr durch einen verlorenen Teppich.
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2: Im Moment in Augsburg trocken bei 16 Grad. Eichach 16 Grad und

0: und weitgehend konstant.
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0: Vorsicht auf der A980 von Ulm Richtung Füssenreute am Abzweig Waltenhofen. Von Waltenhofen Richtung Autobahndreieck Allgäu sowie auf der Überleitung zur A7 Richtung Füssenreute. Gefahr durch einen verlorenen Teppich.
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0: Es ist 21 Uhr. 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
2: Derzeit in Nesselwang trocken bei 12 Grad. Augsburg bedeckt bei 15 Grad. Dasing 15 Grad. Über Augsburg, Nordschwaben und dem Allgäu ist der Sonntagabend meist bedeckt und windarm. Bis Mitternacht halten sich die Wolken, anschließend kann örtlich Regen fallen. Morgen ziehen am Vormittag einzelne Schauer durch. Im Bergland vereinzelt auch Gewitter, später lockert es auf. Am Dienstag beginnt der Tag besonders in den Niederungen neblig, in kühleren Lagen mit 7 bis 9 Grad. Anschließend scheint häufiger die Sonne. Zur Wochenmitte ist es freundlich und mit 20 bis 22 Grad vergleichsweise warm.
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2: Im Moment sind keine Behinderungen und keine Blitzer gemeldet.
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0: freundlich mit 21 bis 22 Grad. Für Augsburg, Nordschwaben und das Allgäu ist der Wettertrend weitgehend konstant. Einzelne Gewitter sind besonders in den alpennahen Lagen möglich.
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0: Im Moment sind keine Behinderungen gemeldet. In der Kriegshaberstraße in Augsburg wird geblitzt.
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0: Es ist 22 Uhr. 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
2: Momentan Augsburg, Hauenstetten trocken bei 14 Grad. Kübach 14 Grad und stark bewölkt. Türkheim 14 Grad. Der Abend bleibt bedeckt mit kaum spürbarem Wind. In der Nacht halten sich vielerorts Wolken, örtlich kommen Nebel- oder Hochnebelfelder dazu und die Nacht zum Dienstag ist mit 6 bis 10 Grad deutlich frischer. Morgen ziehen die Wolken am Vormittag allmählich ab. Anschließend ist es oft sonnig, in höheren Lagen sind noch einzelne Schauer möglich. Am Dienstag zeigt sich nach einem trüben Start verbreitet die Sonne. Zur Wochenmitte ist es mit 21 bis 22 Grad mild.
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2: Bei uns immer die wichtigsten Verkehrsmeldungen zuerst. Auf der A8 München Richtung Stuttgart ist zwischen Odelshausen und Adelshausen ein PKW-Defekt. Der Standstreifen ist blockiert. Auf der B28 Neu-Ulm Richtung Hittestetten ist zwischen Senden und Dreieck Hittestetten ebenfalls ein PKW-Defekt. Der Standstreifen ist blockiert. Und hier der neueste Blitzer. In Augsburg auf der Kriegshaberstraße. Kommt gut ans Ziel.
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2: Momentan Augsburg, Haunstetten trocken bei 14 Grad. Kübach 14 Grad und stark bewölkt. Türkheim 14 Grad. Der Abend bleibt bedeckt mit kaum spürbarem Wind. In der Nacht halten sich vielerorts Wolken, örtlich kommen Nebel- oder Hochnebelfelder dazu und die Nacht zum Dienstag ist mit 6 bis 10 Grad deutlich frischer. Morgen ziehen die Wolken am Vormittag allmählich ab. Anschließend ist es oft sonnig, in höheren Lagen sind noch einzelne Schauer möglich. Am Dienstag zeigt sich nach einem trüben Start verbreitet die Sonne. Zur Wochenmitte ist es mit 21 bis 22 Grad mild.
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2: Bei uns immer die wichtigsten Verkehrsmeldungen zuerst. Auf der A8 München Richtung Stuttgart ist zwischen Odelshausen und Adelshausen ein PKW-Defekt. Der Standstreifen ist blockiert. Auf der B28 Neu-Ulm Richtung Hitt

0: Es ist 23 Uhr. 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
2: Momentan messen wir in Augsburg Göggingen 15 Grad und trocken. Meitingen 15 Grad und Kempten am Rathaus 12 Grad. Am späten Abend ist es bei uns über Augsburg, Nordschwaben und das Allgäu überwiegend bedeckt. Örtlich fällt noch leichter Regen, im Ostallgäu liegt Nebel und der Wind ist kaum zu spüren. In der Nacht halten sich Wolken und Nebel, später lässt der Regen nach. Morgen beginnt der Tag vielerorts wolkig und im Allgäu örtlich regnerisch, bevor sich freundliche Abschnitte durchsetzen. Am Dienstag geht es nach einer nebligen Frühphase mit Sonne weiter. Dabei sinken die Werte auf 6 bis 10 Grad. Zur Wochenmitte ist es freundlich mit Sonne, tagsüber liegen die Temperaturen bei 20 bis 22 Grad und es ist mild bis warm.
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2: Vorsicht auf der B17 Augsburg Richtung Landsberg. In Augsburg auf Höhe Uniklinikum und Kriegshaber befinden sich in beiden Richtungen Personen auf der Fahrbahn. Derzeit liegen uns keine Blitzer vor.
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2: Momentan messen wir in Augsburg Göggingen 15 Grad und trocken, Meitingen 15 Grad und Kempten am Rathaus 12 Grad. Am späten Abend ist es bei uns über Augsburg, Nordschwaben und das Allgäu überwiegend bedeckt. Örtlich fällt noch leichter Regen, im Ostallgäu liegt Nebel und der Wind ist kaum zu spüren. In der Nacht halten sich Wolken und Nebel, später lässt der Regen nach. Morgen beginnt der Tag vielerorts wolkig und im Allgäu örtlich regnerisch, bevor sich freundliche Abschnitte durchsetzen. Am Dienstag geht es nach einer nebligen Frühphase mit Sonne weiter. Dabei sinken die Werte auf 6 bis 10 Grad. Zur Wochenmitte ist es freundlich mit Sonne, tagsüber liegen die Temperaturen bei 20 bis 22 Grad und es ist mild bis warm.
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2: Vorsicht auf der B17 Augsburg Richtung Landsberg. In Augsburg auf Höhe Uniklinikum und Kriegshaber befinden sich in beiden Richtungen Personen auf der Fahrbahn. Derzeit liegen uns keine Blitzer vor.
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0: Es ist 0 Uhr. 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
2: Die aktuellen Wetterwerte. Augsburg-Inningen 15 Grad und bedeckt. Welden 13 Grad, Benningen 14 Grad. Bei uns ist der Himmel an diesem späten Sonntagabend meist bedeckt, örtlich fällt Regen, im Ostallgäu hält sich Nebel und der Wind ist schwach. In der Nacht lockern die Wolken nur zögerlich auf, morgen bleibt es wechselnd bewölkt, bevor sich häufiger die Sonne zeigt. Im Alpenraum sind einzelne Schauer möglich. Am Dienstag ist es freundlich mit sonnigen Abschnitten, nach einem frischen Start mit 6 bis 8 Grad und zur Wochenmitte setzt sich das freundliche Wetter mit 21 bis 23 Grad fort. Im Ostallgäu beginnt der Tag frischer, in Augsburg-Stadt ist es milder.
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2: Auf der A7 Ulm Richtung Füssen-Reute staut es sich zwischen Nesselwang und Füssen auf 2 Kilometern mit bis zu 1 Stunde und 30 Minuten Zeitverlust. Geschwindigkeitsmessungen wurden uns aktuell keine gemeldet.
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2: Die aktuellen Wetterwerte. Augsburg-Inningen 15 Grad und bedeckt. Welden 13 Grad, Benningen 14 Grad. Bei uns ist der Himmel an diesem späten Sonntagabend meist bedeckt, örtlich fällt Regen, im Ostallgäu hält sich Nebel und der Wind ist schwach. In der Nacht lockern die Wolken nur zögerlich auf, morgen bleibt es wechselnd bewölkt, bevor sich häufiger die Sonne zeigt. Im Alpenraum sind einzelne Schauer möglich. Am Dienstag ist es freundlich mit sonnigen Abschnitten, nach einem frischen Start mit 6 bis 8 Grad und zur Wochenmitte setzt sich das freundliche Wetter mit 21 bis 23 Grad fort. Im Ostallgäu beginnt der Tag frischer, in Augsburg-Stadt ist es milder.
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2: Auf der A7 Ulm Richtung Füssen-Reute staut es sich zwischen Nesselwang und Füssen auf 2 Kilometern mit bis zu 1 Stunde und 30 Minuten Zeitverlust. Geschwindigkeitsmessungen wurden uns aktuell keine gemeldet.
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0: Es ist 1 Uhr. 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
2: Derzeit in Augsburg bedeckt und trocken bei 14 Grad. Friedberg 14 Grad und Marktrettenbach 14 Grad. Kurz nach Mitternacht liegt bei uns feuchte Luft über den Dächern. In Augsburg, Nordschwaben und dem Allgäu gibt es örtlich leichten Regen, Wolken und Nebel. In den Tälern hält sich das Grau länger. Im weiteren Tagesverlauf lockert es bei uns auf. Die Sonne setzt sich häufiger durch, bevor es in der kommenden Nacht auf rund 8 Grad abkühlt. Am Dienstag ist es freundlich mit Sonne, zur Wochenmitte sonnig und warm mit bis zu 23 Grad. Im weiteren Wochenverlauf eher grau. Insgesamt ist die Wetterentwicklung weitgehend konstant.
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2: Uns liegen derzeit keine Verkehrsstörungen und keine Blitzer vor.
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2: Derzeit in Augsburg bedeckt und trocken bei 14 Grad. Friedberg 14 Grad und Marktrettenbach 14 Grad. Kurz nach Mitternacht liegt bei uns feuchte Luft über den Dächern. In Augsburg, Nordschwaben und dem Allgäu gibt es örtlich leichten Regen, Wolken und Nebel. In den Tälern hält sich das Grau länger. Im weiteren Tagesverlauf lockert es bei uns auf. Die Sonne setzt sich häufiger durch, bevor es in der kommenden Nacht auf rund 8 Grad abkühlt. Am Dienstag ist es freundlich mit Sonne, zur Wochenmitte sonnig und warm mit bis zu 23 Grad. Im weiteren Wochenverlauf eher grau. Insgesamt ist die Wetterentwicklung weitgehend konstant.
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2: Uns liegen derzeit keine Verkehrsstörungen und keine Blitzer vor.
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0: Es ist 2 Uhr. 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
2: Aktuell meldet Augsburg trocken bei 14 Grad, Neusäß 14 Grad und Wiggensbach Regen bei 13 Grad. In der Nacht ist es meist bedeckt, örtlich fällt noch leichter Regen. Im Verlauf lockert es bei uns in Augsburg, Nordschwaben und dem Allgäu auf und am Morgen setzt sich zunehmend die Sonne durch. Heute gibt es einen freundlichen Tag mit sonnigen Abschnitten und wenig Wind. Morgen früh liegen die Temperaturen zwischen 7 und 10 Grad, später ist es weiter freundlich. Am Mittwoch setzt sich das sonnige Wetter fort, dann sind zwischen 21 und 23 Grad möglich. Am Donnerstag ist es wieder häufiger grau und etwas kühler.
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2: Im Moment sind keine Behinderungen und keine Blitzer gemeldet.
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